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1: Einen schönen guten Morgen und ganz liebe Grüße an alle Frühaufsteher im Klassikradioland. Vor uns liegt das extra lange Pfingstwochenende und mich würde mal interessieren, was machen Sie denn so? Ist was Besonderes geplant? Ich freue mich über Ihre WhatsApp-Nachrichten an die 0821 50 70 50 70. Nach Johann Sebastian Bach und seinem herrlichen Doppelkonzert in D-Moll und Joseph Haydn, der konnte es sich auch einrichten. Sein weltberühmtes Trompetenkonzert, das gibt es gleich.
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Wir machen es uns kuschelig am Samstagmorgen hier bei Klassikradio mit der spanischen Romanze. Von Ihnen gewählt in die Klassikradio Hall of Fame. Es ist Samstagmorgen, der 23. Mai und das ist der Startschuss für das extra lange Pfingstwochenende. Da haben wir endlich mal Zeit, um Dinge zu erledigen, zu denen wir im stressigen Alltag sonst nicht kommen. Was haben Sie denn so vor am Wochenende? Verraten Sie es uns per WhatsApp an die 0821 50 70 50 70, so wie Nicole Strobel aus Greding. Sie schreibt: Wir machen mit der ganzen Familie eine Segway-Sightseeing-Tour durch München. Na klar, das sind diese Roller, die sich in Bewegung setzen, wenn man den Lenker nach vorne drückt. Wir wünschen ganz, ganz viel Spaß in der bayerischen Landeshauptstadt. Und jetzt mit Antonín Dvořák und seiner Musik aus der Oper Käthe und der

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1: Einen schönen guten Morgen. Wir sind mittendrin im extra langen Pfingstwochenende. Aber was wird da eigentlich nochmal gefeiert an Pfingsten? Wüssten Sie es? Wir haben uns da mal umgehört im Klassikradioland und die wirklich erstaunlichen Antworten, die hören wir gleich nach Frédéric Chopin und seinem Prälude Nummer 15, besser bekannt als Regentropfen-Prälude. Und großartige Filmmusik, die wartet auch noch auf Sie. Freuen Sie sich auf das Liebesthema aus Spartakus gleich.
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0: 9 Sinfonien hat er komponiert. Das war die Nummer 2. Wir haben Ludwig van Beethoven gehört, hier bei Klassikradio am Samstagmorgen. Wir sind mittendrin im extra langen Pfingstwochenende. Aber was wird da eigentlich gefeiert an Pfingsten? Wir haben uns da mal umgehört im Klassikradioland.
1: Ist er dann nicht wieder zum Grab gekommen und war nicht mehr drin?
2: Wann ist Himmelfahrt nochmal? Das war davor, ne? Also es ist auf jeden Fall kirchlich, aber ich weiß es auch nicht.
3: Frieden? Ich kann es nicht erklären.
4: Da muss ich jetzt stark überlegen. Nee, weiß ich eigentlich nicht.
2: Irgendwas Religiöses im Zweifel.
5: Christi Himmelfahrt. Das ist was anderes. Peinlich.
6: Was wir am Pfingsten feiern, oh, das Pfingstfest ist die Niederfahrung des Heiligen Geistes oder so in etwa.
0: Also, an Pfingsten feiern Christen die Entsendung des Heiligen Geistes und den Geburtstag der Kirche. Laut Bibel gab es 50 Tage nach Ostern das Pfingstwunder. Die Jünger, die sollen plötzlich in fremden Sprachen gesprochen haben, sodass Menschen aller Nationen sie verstanden haben. So. Jetzt weiß das jeder, was an Pfingsten gefeiert wird. Hier ist Peter Tschaikowski mit seiner Sinfonie Nummer

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1: Im Studio Silas Quiring, guten Morgen. Schweizer Flughäfen verzeichnen Rekordzahl an Passagieren. EU und Mexiko unterzeichnen Handelsabkommen. Die Flughäfen in der Schweiz haben einen Passagierrekord gemeldet. Laut Bundesamt für Statistik wurden von Januar bis März 13,3 Millionen Menschen im Linien- und Charterverkehr gezählt. 5% mehr als im Vorjahreszeitraum und so viele wie noch nie in einem Quartal. Dabei ist die Zahl der Starts und Landungen nur leicht angestiegen. Die größten Zuwächse gab es bei Flügen in die Türkei und nach Italien. Am häufigsten ging es ins Vereinigte Königreich, nach Spanien und nach Deutschland. Die EU und Mexiko rücken wirtschaftlich enger zusammen. Beide Seiten haben jetzt eine Erweiterung ihres Handelsabkommens unterschrieben. Viele Zölle fallen damit weg. Profitieren sollen vor allem die Landwirtschaft, der Maschinenbau und die Pharmabranche. Die deutsche Wirtschaft hofft auf einen Exportplus. US-Präsident Trumps Kabinett kommt nicht zur Ruhe. Jetzt hat Geheimdienstchefin Gabbard ihren Rücktritt angekündigt. Sie begründet den Schritt mit einer Krebserkrankung ihres Mannes. Zuletzt gab es aber auch Streit zwischen ihr und Trump in Sachen Irankrieg. Sie ist die vierte Frau, die innerhalb weniger Wochen aus dem Kabinett ausscheidet.
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2: Einen schönen guten Morgen. Ich habe eine bezaubernde WhatsApp bekommen von Sascha Gösser aus Köln. Er schreibt, da musste ich 53 Jahre alt werden, um endlich zu erfahren, was eigentlich an Pfingsten gefeiert wird. Danke für die Aufklärung. Also wer es gerade verpasst haben sollte, 50 Tage nach Ostern, da soll das Pfingstwunder passiert sein. Da konnten die Jünger plötzlich in allen Sprachen sprechen, damit wirklich jeder auf der Welt die christliche Botschaft versteht. Die Sprache der Musik, die versteht auch jeder. Hier ist Johann Baptist Georg Neruda mit seinem Trompetenkonzert in Es-Dur. Und die Moldau, die wartet auch auf Sie. Das ist Ihr ultimativer Platz 1 in unserer Klassikradio Hall of Fame.
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0: Das Klassik-Radioland wird wach mit Musik von Max Reger. Wir haben seine Variationen und Fuge über ein Thema von Mozart gehört, hier bei Klassik-Radio am Samstagmorgen. Liebe Grüße gehen raus an alle Helden der Arbeit, die sich gerade für den Arbeitstag fertig machen. Wir sind an ihrer Seite mit großartiger Musik von Clint Eastwood. Wir hören Claudias Thema aus dem sensationellen Western Erbarmungslos nach einer kleinen Inspiration zum Start ins Wochenende.
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2: Ich bin Andrea Immel von der Katholischen Kirche. Guten Morgen. 17 Millionen Menschen. Wow. So viele Menschen arbeiten in Deutschland in einem Ehrenamt. Respekt. Deshalb feiert Deutschland heute diese Menschen zum ersten Mal mit einem Ehrentag. Und das Beste daran, diejenigen, die sich engagieren, investieren immer mehr Zeit dafür. Vielleicht, weil sie so viel zurückbekommen, wenn sie sich engagieren. Zum Beispiel in der katholischen Bücherei in Bretzenheim. Die wird von einem Team Ehrenamtlicher am Laufen gehalten. Es tut gut, wenn die Kinder durch uns Spaß am Lesen haben und die Erwachsenen schätzen, welche Auswahl wir hier haben, sagt eine Mitarbeiterin. Wertschätzung und Dankbarkeit, das ist die Motivation für viele Ehrenamtler. Und für jede Begabung und Interessen gibt es zum Beispiel im Bistum Mainz ein Ehrenamt, in der Kinder- und Jugendarbeit, zum Beispiel Hausaufgabenhilfe, Kochen fürs Zeltlager oder Abrechnungen machen oder kranke Menschen begleiten, sogar im Hospiz. Eine zutiefst sinnvolle Aufgabe. Ich kann etwas bewirken und ich lerne viel für mein eigenes Leben. Wir lachen auch viel zusammen, sagt eine junge Frau. Ehrenamt ist meistens gratis, aber nicht umsonst.
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1: Samstagmorgen und das ist ja erst der Anfang. Vor uns liegt ein extra langes Pfingstwochenende. Was haben Sie denn so vor? Verraten Sie es gerne per WhatsApp an die 0821 50 70 50 70 nach Claude Debussy und seiner Reverie, seiner Träumerei. Und dann gibt's noch den Liebestraum von Franz Liszt in einer wirklich großartigen Version, die Sie so wahrscheinlich noch nie gehört haben. Dranbleiben.
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So klingt nur Robert Schumann am Samstagmorgen hier bei Klassikradio. Vor uns, da liegt das extra lange Pfingstwochenende mit sommerlichen Temperaturen in weiten Teilen des Klassikradio-Landes. Perfekt, um was zu erleben, oder? Wie sehen Ihre Pläne aus? WhatsApp-Nachricht gerne an die 0821 50 70 50 70. Thorsten Kurz aus Waiblingen schreibt: Wir sind eine Clique von Fußballfans und auf dem Weg nach Berlin zum DFB-Pokalfinale. Wir haben ein gutes Gefühl, dass unser VfB Stuttgart heute die Bayern wegputzt. Na, da bin ich ja mal gespannt. Das wäre echt eine Überraschung. Silke Kronthaler aus Herne schreibt: Wir haben einen neuen Grill. Bevor der Spaß losgeht, muss er aber erstmal zusammengebaut werden. Okay, viel Glück dabei. Egal, was Sie vorhaben, wir begleiten Sie mit Musik zum Wohlfühlen und Entspannen hier bei Klassikradio. Das ist Joseph Haydn mit seiner Sinfonie Nummer 95.

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1: Im Studio Silas Quiring, guten Morgen. Schweizer Flughäfen verzeichnen Rekordzahl an Passagieren. US-Geheimdienstchefin Gabbard erklärt Rücktritt. An den Flughäfen in der Schweiz sind so viele Menschen abgehoben wie noch nie. Laut Bundesamt für Statistik wurden von Januar bis März 13,3 Millionen Menschen im Linien- und Charterverkehr gezählt, 5% mehr als im Vorjahreszeitraum. Dabei ist die Zahl der Starts und Landungen nur leicht angestiegen. US-Präsident Trumps Kabinett kommt nicht zur Ruhe. Jetzt hat Geheimdienstchefin Gabbard ihren Rücktritt angekündigt. Sie begründet den Schritt mit einer Krebserkrankung ihres Mannes. Zuvor gab es aber auch Streit zwischen Gabbard und Trump um den Irankrieg. Sie hatte Zweifel an seinem Kurs erkennen lassen. Gabbard ist die vierte Frau, die innerhalb weniger Wochen aus dem Kabinett ausscheidet, nach der Heimatschutz, der Justiz und der Arbeitsministerin. Nahe der US-Metropole Los Angeles sollen sich Zehntausende Menschen in Sicherheit bringen. Der Grund? Ein drohendes Chemieunglück. Ein riesiger Tank mit tausenden Litern entzündlicher Flüssigkeit hat ein Leck. Der Tank könnte explodieren. 40.000 Menschen sollen raus aus dem Gebiet.
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2: Einen schönen guten Morgen und herzlich willkommen im Sommer. Dieses Wochenende, das wird ein absoluter Traum in weiten Teilen des Klassikradiolandes. Es sei denn, Sie stehen schon im Pfingststau. Wir sind an Ihrer Seite. Und bei uns geht jetzt die Sonne im Radio auf mit Arthur Sullivan und seinem Vorspiel aus Der Sturm. Und freuen Sie sich gleich auf Claude Debussy und Claire de Lune. Diesen Geniestreich, den haben Sie auch in die Klassikradio Hall of Fame gewählt.
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Mit der schwungvollen Musik von Josef Fiala geht's gut gelaunt rein in diesen Samstagmorgen. Wir haben sein Englischhorn-Konzert in C-Dur gehört, hier bei Klassikradio. Wir sind mittendrin im extra langen Pfingstwochenende und für alle, die heute noch den Wochenendeinkauf erledigen, vielleicht musste eine neue Sonnencreme auf den Einkaufszettel. Uns erwartet ja Sonne satt an diesem Wochenende bei sommerlichen Temperaturen über 30 Grad und ich habe gerade mal nachgeschaut, eine angebrochene Sonnencreme, die ist nach 6 bis 12 Monaten abgelaufen. Man erkennt das daran, dass die Creme dann ganz ölig wird und seltsam riecht. Sonnencreme, die steht auch bei mir heute auf meinem Zettel für den Wochenendeinkauf später. Ich wünsche Ihnen einen hoffentlich stressfreien Start in dieses Wochenende. Jetzt mit Edward Elgar und Dream Children.

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1: Es ist Samstag, der 23. Mai und wir starten heute in das erste echte Sommerwochenende in diesem Jahr. Mit Sonne satt und Temperaturen über 30 Grad in der Spitze. Was das Klassikradioland so alles vorhat an diesem Wochenende, das hören wir gleich nach Johann Baptist van Hall und seiner großartigen Sinfonie in D-Dur und Robert Schumann. Der wartet auch noch auf Sie mit seiner weltberühmten Träumerei aus den Kinderszenen. Das ist Musik, die Sie so schön finden, dass Sie sie in die Klassikradio Hall of Fame gewählt haben. Mit den schönsten Melodien aller Zeiten. Gleich, nicht verpassen.
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0: Unter Beethoven machen wir es einfach nicht an diesem Samstagmorgen hier bei Klassikradio. Das war seine Sinfonie Nummer 6, die weltberühmte Pastorale. Einen schönen guten Morgen, mein Name ist Stefan Ibelshäuser und ich begleite Sie zum Start in dieses extra lange Pfingstwochenende, an dem sich das Klassikradioland ganz viel vorgenommen hat, um das Traumwetter auszukosten.
1: Ich gehe in Urlaub nach Sizilien, an den Strand gehen und so ein bisschen, was mit der Familie machen.
2: Vielleicht Fahrrad, fahr E-Bike. Bewegung ist immer gut.
1: Mein Geburtstag feiern. Mein Vater, meine Schwester kommen noch. Dann werden wir zusammen schön grillen, ins Kino vielleicht gehen.
3: Dann fahren wir nach Wien. Städtetrip. Unsere Kinder planen für uns. Wir haben die eingeladen, die planen für uns.
4: Gurken, Wassermelonen, rote Beete, Sellerie. Das wird gepflegt, damit es wächst und gedeiht.
0: Egal, was Sie vorhaben am Wochenende, wir verwöhnen Sie mit einer extra Portion Musik zum Wohlfühlen und Entspannen hier bei Klassikradio. Hier ist Johann Sebastian Bach mit Wachet auf, ruft uns die Stimme.

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1: Im Studio Silas Quiring, guten Morgen. Schweizer Flughäfen verzeichnen Rekordzahl an Passagieren. EU und Mexiko unterzeichnen Handelsabkommen. Die Flughäfen in der Schweiz haben einen Passagierrekord gemeldet. Laut Bundesamt für Statistik wurden von Januar bis März 13,3 Millionen Menschen im Linien- und Charterverkehr gezählt. 5% mehr als im Vorjahreszeitraum und so viele wie noch nie in einem Quartal. Dabei ist die Zahl der Starts und Landungen nur leicht angestiegen. Die größten Zuwächse gab es bei Flügen in die Türkei und nach Italien. Am häufigsten ging es ins Vereinigte Königreich, nach Spanien und nach Deutschland. Die EU und Mexiko rücken wirtschaftlich enger zusammen. Beide Seiten haben jetzt eine Erweiterung ihres Handelsabkommens unterschrieben. Viele Zölle fallen damit weg. Profitieren sollen vor allem die Landwirtschaft, der Maschinenbau und die Pharmabranche. Die deutsche Wirtschaft hofft auf einen Exportplus. US-Präsident Trumps Kabinett kommt nicht zur Ruhe. Jetzt hat Geheimdienstchefin Gabbard ihren Rücktritt angekündigt. Sie begründet den Schritt mit einer Krebserkrankung ihres Mannes. Zuletzt gab es aber auch Streit zwischen ihr und Trump in Sachen Irankrieg. Sie ist die vierte Frau, die innerhalb weniger Wochen aus dem Kabinett ausscheidet.
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2: Einen schönen guten Morgen. Freut mich, dass wir gemeinsam in das extra lange Pfingstwochenende starten. Aber was wird da eigentlich gefeiert an Pfingsten? Wüssten Sie es aus dem Stegreif? Wir hören uns gleich mal um bei den Menschen im Klassikradioland und ich verspreche Ihnen, da sind ganz erstaunliche Antworten dabei. Nach Sergei Rachmaninow und seinem weltberühmten Klavierkonzert Nummer 2 gehört für mich zum Schönsten, was die Klassik überhaupt zu bieten hat. Und Ludovico Einaudi, der ist auch dabei mit seinem Wohlfühlhit Una Mattina. Fühlt sich an wie ein warmes Schaumbad, ganz ohne Termine im Kreuz.
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0: Nicht nur das Wetter, nein, auch Georg Friedrich Händel sorgt für strahlende Gesichter. Wir haben das Andante aus Berenice gehört, hier bei Klassikradio. Es ist Samstagmorgen und die beste Nachricht, das extra lange Pfingstwochenende, das liegt ja noch vor uns mit dem Feiertag am Montag. Aber was wird da eigentlich nochmal gefeiert an Pfingsten? Wir haben mal nachgefragt im Klassikradioland.
1: Ist er dann nicht wieder zum Grab gekommen und war nicht mehr drin?
2: Wann ist Himmelfahrt nochmal? Das war davor, ne? Also es ist auf jeden Fall kirchlich, aber ich weiß es auch nicht.
1: Frieden? Ich kann es nicht erklären.
3: Da muss ich jetzt stark überlegen. Nee, weiß ich eigentlich nicht.
2: Irgendwas Religiöses im Zweifel.
4: Christi Himmelfahrt? Nein, das ist was anderes. Peinlich.
5: Was wir am Pfingsten feiern, oh, das Pfingstfest ist die Niederfahrung des Heiligen Geistes oder so in etwa.
0: Da war viel Schönes dabei. Also, an Pfingsten feiern Christen die Entsendung des Heiligen Geistes und damit den Geburtstag der Kirche. Laut Bibel gab es 50 Tage nach Ostern das Pfingstwunder. Die Jünger sollen plötzlich in fremden Sprachen gesprochen haben, sodass Menschen aller Nationen sie verstanden haben. So. Jetzt weiß hoffentlich jeder, was an Pfingsten gefeiert wird. Hier ist Joaquin Rodrigo mit seinem weltberühmten Concerto de Aranjuez.

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3: Wir bringen Hollywood ins Klassikradioland mit unserer großen Nacht der Filmmusik. Klassikradio Live in Konzert 2026 und das Beste, wir laden Sie ein. Gleich mache ich wieder jemanden glücklich im Klassikradioland. Nach Felix Mendelssohn Bartholdy und seiner Sinfonie Nummer 2, dem Lobgesang, und Sergei Rachmaninow ist auch dabei mit einem Stück, das es in die Klassikradio Hall of Fame geschafft hat. Freuen Sie sich gleich auf seine wunderbare Vokalise.
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0: Für alle, die gerade im Stau stehen am extra langen Pfingstwochenende, halten Sie durch. Wir versorgen Sie mit Musik zum Wohlfühlen und Entspannen hier bei Klassikradio. Das war Mozart mit seinem Klavierkonzert Nummer 21. Ich bin ganz ehrlich, wir sind da schon ein bisschen stolz drauf. Wir sind der einzige Privatsender, der ein eigenes Orchester hat. Und was für eins, das 80-köpfige Klassikradio Pops Orchestra unter Leitung des britischen Stardirigenten Pete Harrison. In 15 Städten machen wir in diesem Jahr Station mit Klassikradio Live in Konzert, die große Nacht der Filmmusik, auch ganz in Ihrer Nähe. Sie konnten sich anmelden, online bei Klassikradio, für Ihr Wunschkonzert. Und wen begrüße ich jetzt in der Klassikradio Hotline?
1: Weierich, hallo.
0: Svenja Weierich aus Bad Kissingen in Unterfranken. Ich will Sie gar nicht auf die Folter spannen. Sie haben sich angemeldet. Wir haben für Sie 2 Plätze reserviert für Klassikradio Live in Konzert.
1: Oh cool, das ist ja toll. Da freue ich mich jetzt richtig. Ja, schön.
0: Sie erleben unsere große Nacht der Filmmusik im Gewandhaus Leipzig.
1: Super cool, weil ich war nämlich noch nie in Leipzig und wir waren schon öfter bei Ihren Konzerten, nur mal in Frankfurt, mal in Nürnberg, aber noch nie in Leipzig.
0: Und Leipzig ist definitiv eine musikalische Reise wert. Wer darf Sie begleiten?
1: Ich nehme meine Mutter mit, weil die ist auch so großer Fan von Klassikradio in Konzert.
0: Wunderbar. Wir freuen uns auf Sie. Ich wünsche Ihnen noch schöne Pfingsten.
1: Vielen Dank und ein schönes Wochenende.
0: Hier geht es jetzt weiter mit meiner lieben Kollegin Alexandra Berger. Sie wird weitere Klassikradio-Hörerinnen und Hörer glücklich machen mit Tickets für unsere Tournee 2026. Mein Name ist Stefan Ibelshäuser und ich wünsche Ihnen noch einen herrlich entspannten Samstag mit unserer Musik zum Wohlfühlen und Entspannen hier bei Klassikradio.

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1: Im Studio Silas Quiring, guten Morgen. Schweizer Flughäfen verzeichnen Rekordzahl an Passagieren. US-Geheimdienstchefin Gabbard erklärt Rücktritt. An den Flughäfen in der Schweiz sind so viele Menschen abgehoben wie noch nie. Laut Bundesamt für Statistik wurden von Januar bis März 13,3 Millionen Menschen im Linien- und Charterverkehr gezählt, 5% mehr als im Vorjahreszeitraum. Dabei ist die Zahl der Starts und Landungen nur leicht angestiegen. US-Präsident Trumps Kabinett kommt nicht zur Ruhe. Jetzt hat Geheimdienstchefin Gabbard ihren Rücktritt angekündigt. Sie begründet den Schritt mit einer Krebserkrankung ihres Mannes. Zuvor gab es aber auch Streit zwischen Gabbard und Trump um den Irankrieg. Sie hatte Zweifel an seinem Kurs erkennen lassen. Gabbard ist die vierte Frau, die innerhalb weniger Wochen aus dem Kabinett ausscheidet, nach der Heimatschutz, der Justiz und der Arbeitsministerin. Nahe der US-Metropole Los Angeles sollen sich Zehntausende Menschen in Sicherheit bringen. Der Grund? Ein drohendes Chemieunglück. Ein riesiger Tank mit tausenden Litern entzündlicher Flüssigkeit hat ein Leck. Der Tank könnte explodieren. 40.000 Menschen sollen raus aus dem Gebiet.
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2: Kurz nach neun. Schönen guten Morgen. Schöne Grüße an alle Langschläfer unter Ihnen. Da hat man ja eher so einen schlechten Ruf, ne? Man wird so als faul und unproduktiv abgestempelt. Aber Langschlafen hat viele, viele Vorteile. Welche das sind, das werden wir kurz klären in einer Viertelstunde und wünsche Ihnen jetzt ein schönes Wochenende mit Edward Germans Shepherd's Dance aus Henry, dem Achten der Schauspielmusik. Also drehen Sie sich nochmal genüsslich um und genießen Sie die schönste Klassik.
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war der zweite Satz aus der Sinfonie in C-Dur von Karl Stamitz hier bei Klassik Radio an diesem Wochenende. So, und alle Langschläferinnen und Langschläfer unter Ihnen, vielleicht drehen Sie sich nochmal um oder ja, schlürfen so ganz gemütlich zur Kaffeemaschine. Auf der einen Seite ja, gibt es ja die Frühaufsteher, die gerade vielleicht schon vom Morgensport zurückkommen, fit, motiviert, gut gelaunt. Hat ja auch beides seine Vor- und teilweise auch ein bisschen Nachteile. Oft stehen aber die Langschläfer eher so ein bisschen schlechter da. Und das, obwohl viel Schlaf ja sehr gut für die Gesundheit ist. Studien haben wieder mal bewiesen, wenn man weniger als 7 Stunden pro Nacht schläft, kann man 3-mal häufiger eine Erkältung bekommen als zum Beispiel die Langschläfer. Also in diesem Sinne ohne schlechten Gewissens ein Hoch auf den Schlaf. Hier ist der feierliche erste Satz aus der Feuerwerksmusik von Händel.

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1: Schönen guten Morgen, schöne Grüße in die Autos. Einige sind vielleicht auf dem Weg zum Einkaufen und in der Mittelkonsole klimpert vielleicht noch so ein bisschen Kleingeld. Der typische Euro für den Einkaufswagen, ein paar 50 Cent und 20 Cent Stücke und ein Glückscent. Ja, eigentlich nur Aberglaube, aber der Glückspfennig, der kann wirklich Glück bringen oder der Glückscent. Wie das funktioniert, verraten wir Ihnen in 10 Minuten. Und jetzt einen schönen guten Morgen, kurz nach 9:30 mit Václav Pichel.
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Der Glücksbringer hat jetzt zwar keine magischen Kräfte, aber der Glaube daran kann Selbstvertrauen und Leistungsfähigkeit steigern. In diesem Sinne, ich wünsche Ihnen einen glücklichen Samstag und für mich ist die Musik ein absoluter Glücksbringer. Jetzt haben wir den vierten Satz aus der 41. Sinfonie von Mozart.

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1: Im Studio Silas Quiring, guten Tag. Schweizer Flughäfen verzeichnen Rekordzahl an Passagieren. EU und Mexiko unterzeichnen Handelsabkommen. Die Flughäfen in der Schweiz haben einen Passagierrekord gemeldet. Laut Bundesamt für Statistik wurden von Januar bis März 13,3 Millionen Menschen im Linien- und Charterverkehr gezählt. 5% mehr als im Vorjahreszeitraum und so viele wie noch nie in einem Quartal. Dabei ist die Zahl der Starts und Landungen nur leicht angestiegen. Die größten Zuwächse gab es bei Flügen in die Türkei und nach Italien. Am häufigsten ging es ins Vereinigte Königreich, nach Spanien und nach Deutschland. Die EU und Mexiko rücken wirtschaftlich enger zusammen. Beide Seiten haben jetzt eine Erweiterung ihres Handelsabkommens unterschrieben. Viele Zölle fallen damit weg. Profitieren sollen vor allem die Landwirtschaft, der Maschinenbau und die Pharmabranche. Die deutsche Wirtschaft hofft auf einen Exportplus. US-Präsident Trumps Kabinett kommt nicht zur Ruhe. Jetzt hat Geheimdienstchefin Gabbard ihren Rücktritt angekündigt. Sie begründet den Schritt mit einer Krebserkrankung ihres Mannes. Zuletzt gab es aber auch Streit zwischen ihr und Trump in Sachen Irankrieg. Sie ist die vierte Frau, die innerhalb weniger Wochen aus dem Kabinett ausscheidet.
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2: Schönen guten Morgen an diesem langen Pfingstwochenende. Ich wünsche Ihnen einen ganz entspannten Samstag und es ist gleich Geschenkezeit. Wir schenken Ihnen nämlich Tickets für die große Nacht der Filmmusik für Klassikradio live in Konzert. Konnten Sie sich ja die letzten Wochen dafür online anmelden? Ja, und wir werden gleich mal so ein bisschen den Lostopf umrühren und einen glücklichen Gewinner, eine glückliche Gewinnerin ziehen. Mehr dazu in einer Viertelstunde und Ihnen jetzt viel Spaß mit der Taube aus der Vögelsuite von Respigi.
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0: Hier ist Klassikradio mit dem ER von Johann Sebastian Bach am ihrem Wochenende am Samstag. Und wir machen weiter mit großartiger Filmmusik.
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0: Ja, wie bereits in den vergangenen Jahren sind wir auch in diesem Jahr wieder auf großer Tournee durch Deutschland und durch Österreich. Dieses Jahr fangen wir schon ein bisschen früher an, sind ab Oktober schon in Ihrer Nähe und wir haben Sie eingeladen. Wir schenken Ihnen die Tickets für Klassikradio live in Konzert. Die letzten Wochen brauchten Sie sich einfach nur online bei uns dafür anmelden und Matthias Knack aus der Nähe von Dresden hat das gemacht, sind jetzt bei mir in der Leitung. Die Frage vorweg, waren Sie schon mal bei unserer großen Nacht der Filmmusik?
2: Ich denke vielleicht so vor 10 Jahren mal in München sind wir mal gewesen und das hatte uns sehr gut gefallen und jetzt hatte ich das gelesen und da habe ich gedacht, na, das wäre doch mal wieder ein schöner Anlass, auch meine Frau zu überraschen.
0: Ja, ein wunderbarer Anlass und da muss ich Sie einfach unterstützen, wenn Sie Ihre Frau überraschen wollen und sage herzlichen Glückwunsch, Sie sind mit dabei. Wir schenken Ihnen die Tickets zu Klassikradio live in Konzert, natürlich in Dresden.
2: Und das ist ja super, da freue ich mich aber sehr.
0: Und jetzt dürfen Sie mir noch verraten, zu welchem Anlass gibt es denn diese besondere Überraschung für Ihre Frau?
2: Na, das wird zum Hochzeitstag, genau. Ah. Ist jetzt auch kein besonderer, aber es ist so der 28. Ist schon eine schöne lange Zeit.
0: Oh, auf jeden Fall. Chapeau, Hut ab. Wir wünschen viel, viel Spaß in Dresden im Kulturpalast am 12. November. Sie sind mit dabei bei Klassikradio live in Konzert.
2: Ja, vielen Dank. Alles Gute und bis bald mal wieder.
0: So, und Sie sind natürlich auch mit dabei, weiter im Lostopf. Wenn Sie sich angemeldet haben bei mir in der Sendung, in den nächsten Stunden gibt es ja vielleicht den nächsten Glücklichen, die nächste glückliche Gewinnerin.
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0: Und natürlich jetzt auch Filmmusik bei uns aus dem Film Der englische Patient, das Thema von Gabriel Yard.

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1: Schönes Wochenende, schönen Samstag in den weiten Teilen des Klassikradiolandes. Heute Sonnenschein, es wird richtig warm werden am extra langen Pfingstwochenende. Und wenn Sie noch nicht so genau wissen, was Sie mit so viel freier Zeit anstellen sollen, ja, ich habe gleich ein bisschen Inspiration für Sie mit dabei in der guten Viertelstunde. Dazu wundervolle Klänge jetzt von Peter Tschaikowski, das Panorama Andantino aus dem Dornröschenballett.
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0: Ein großer Strauß der Heiterkeit, so könnte man es auch umschreiben. Das war das Menuett aus dem Streicherquintett in E-Dur von Luigi Boccherini. Hier bei uns bei Klassik Radio am Samstag, am extra langen Pfingstwochenende. Richtig schönes Frühlings, fast schon mal so ein bisschen vorsommerliches Wetter in weiten Teilen des Klassik Radiolandes. Ja, wir haben Sie mal gefragt, was Sie denn so Schönes vorhaben an diesem Wochenende.
1: Ich gehe in Urlaub nach Sizilien, an den Strand gehen und so ein bisschen. Was mit der Familie machen?
2: Vielleicht Fahrrad, Fahr, E-Bike. Bewegung ist immer gut.
1: Mein Geburtstag feiern. Mein Vater, meine Schwester kommen noch, dann werden wir zusammen schön grillen, ins Kino vielleicht gehen.
3: Da fahren wir nach Wien, Städtetrip. Unsere Kinder planen für uns. Wir haben die eingeladen, die planen für uns.
4: Ah. Garten, Gurken, Wassermelonen, rote Beete, Sellerie. Das wird gepflegt, damit es wächst und gedeiht.
0: Sehr, sehr schöne Idee. Also wir wünschen Ihnen ein ganz, ganz tolles Wochenende. Begleiten Sie mit der schönsten Klassik jetzt von Dmitri Schostakowitsch.

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2: Schöne Grüße an alle, die vielleicht heute im Auto unterwegs sind, durch Deutschlands Städte fahren. Wenn Ihnen so aufgefallen sollte, dass überall heute vermehrt Flaggen hängen, ja, klären wir gleich mal auf, woran das liegt. Außerdem wundervolle Musik habe ich mit dabei. Max Reger, das Thema aus den Variationen über ein Thema von Beethoven. Und mit Grieg starten wir aus Holbergs Zeit. Hier ist der zweite Satz.
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Das war der zweite Satz aus dem 11. Klarinettenkonzert von Stamitz. Hier ist Klassikradio am Wochenende an diesem Samstag, der 23. Mai. Und vielleicht ist Ihnen das heute auch schon aufgefallen, wenn Sie uns im Klassikradioland in Deutschland hören sollten, auf dem Weg vielleicht zum Einkaufen, zum Sport oder beim Spazierengehen. Überall in Deutschland werden heute die Flaggen gehisst. Denn heute vor 77 Jahren wurde das Grundgesetz verkündet, ein wichtiger Tag für die Demokratie. Und deswegen wird das auch gefeiert. Und das machen wir jetzt auch bei uns mit feierlichen Klängen von Marc-Antoine Charpentier, das Prälude aus dem Te Deum.

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1: Schönen Samstag, schönes Wochenende wünsche ich Ihnen mit ein bisschen Gartenarbeit, Hausarbeit oder vielleicht ist bei Ihnen heute auch die Garage, der Gartenschuppen dran. Es wird ausgemistet, wir helfen mit, packen mit an und dazu gibt es eine wundervolle Klassik jetzt von Johann Christian Bach, seine Sinfonie in B-Dur Nummer 2 und daraus den zweiten Satz.
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Das war der erste Satz aus der ganz kleinen Nachtmusik von Wolfgang Amadeus Mozart, wiederentdeckt hier bei uns bei Klassikradio. Der Samstag, ja, ohne Bundesliga. Die Saison ist vorbei. Und für alle, die gar nicht wissen, wie ein Samstag ohne Fußball funktionieren soll und irgendwie dieses Nachmittagsloch füllen wollen, einfach Klassikradio weiterhören, das hilft. Und am Abend, ab 20 Uhr, ist dann der Fußballentzug auch schon wieder zu Ende. Im Berliner Olympiastadion treffen heute nämlich der FC Bayern München und der VfB Stuttgart im DFB-Pokalfinale aufeinander. Und bevor es heute Abend so richtig spannend wird, entspannen wir uns nochmal mit der wunderschönen Musik von Johann Sebastian Bach. Schafe können sicher weiden.

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2: Ja, 12 Uhr, es läutet und läutet. Manchmal hat man auch das Gefühl, dass die Kirchenglocken gar nicht mehr aufhören zu läuten. Passt aber von der Stimmung her wunderbar zur Musik. Jetzt von Johann Wenzel Anton Stamitz habe ich gleich den ersten Satz aus der zweiten Sinfonia Pastorale. Und wir starten mit Robert Schumann und dem Schlummerlied aus den Albumblättern in den Mittag.
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Händels Wassermusik-Suite Nummer 1 war das in F-Dur. Daraus haben wir den fünften Satz gehört, hier bei Klassikradio am Samstag. Ja, viele Vierbeiner schauen einen vielleicht gerade mit großen Augen an. Alle, die einen Hund oder vielleicht auch eine Katze zu Hause haben, betteln so ein bisschen, schmeicheln uns. Eigentlich sagen sie ja nur, wir haben Hunger. Aber dann gibt es auch eher so die anderen Haustiere, die nicht miauen und die nicht bellen, sondern die sich sehr, sehr langsam und entspannt durchs Leben bewegen. Fast so ein bisschen wie in Zeitlupe. Und essen genauso gemütlich. Das sind die Schildkröten. Und heute ist Weltschildkrötentag. Also ich finde das ja immer sehr, sehr faszinierend, ihnen so ja einfach dazu zu sehen, wie sie es zum Beispiel schaffen, auch wirklich so langsam zu essen. Das ist fast schon was Meditatives. Also, falls Sie eine Schildkröte zu Hause haben, schöne Grüße an dieser Stelle. Vielleicht gibt es heute mal ein Salatblatt obendrauf und von uns jetzt wunderschöne Klänge. Und dieses ruhige Meditative der Schildkröten, ja, das kann man einfach mal jetzt ins Wochenende mitnehmen.

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1: Ja, was für ein schönes Wochenende. Ein wunderschöner, warmer Tag heute, auch dieser Samstag. Tolles Wetter, kann nicht besser werden, oder? Ich würde sagen, noch ein i-Tüpfelchen gibt's obendrauf. Ich überrasche Sie, ich beschenke Sie jetzt mit Tickets für Klassikradio Live in Konzert. Sie konnten sich ja online anmelden in den letzten Wochen und alle, die das gemacht haben. Ich würde Ihnen mal empfehlen, so die nächsten 10 Minuten das Radio nicht aus den Augen, nicht aus den Ohren zu verlassen. Denn vielleicht sind Sie der Nächste, die nächste glückliche Gewinnerin.
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0: Das war das Trompetenkonzert in S-Dur von Johann Baptist Georg Neruda hier bei Klassikradio. Schönes Wochenende, schönen Samstag wünsche ich Ihnen und es ist Überraschungs- und Freudezeit, so nenne ich es jetzt einfach mal.
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0: Tja, wir sind natürlich dieses Jahr auch wieder ab Oktober bereits schon unterwegs in den schönsten Konzerthäusern in Deutschland und in Österreich. Die große Nacht der Filmmusik, Klassikradio live in Konzert. Und wir schenken Ihnen die Tickets, da konnten Sie sich die vergangenen Wochen online bei uns anmelden. Und ich falle jetzt einfach mal mit der Tür ins Haus und sage herzlichen Glückwunsch, Grüße nach München zu Nina Schickerling. Sie sind mit dabei.
2: Nein, nicht schon wieder.
0: Das ist ja nett. Was heißt denn da nicht schon wieder? Haben Sie schon mal gewonnen?
2: Wir werden lachen, 23. Ja. 23 und da ist mal meine Frau verstorben und ich hatte gerade alles abgewickelt. Ich war so kaputt. Und dann habe ich mal irgendwas gesucht beim Klassikradio, weil ich einen Titel und da gab es irgendwie das Gewinnspiel. Dann habe ich mitgemacht. Aber ich dachte, ach, ich würde ja gerne mal in die Isar-Philharmonie, das schaffe ich wohl auch nie mehr in meinem Leben. Und dann habe ich 2 Tickets vor Weihnachten gewonnen.
0: Wow, also sehen Sie schon, das sollte einfach so sein. Ihr Wunsch wurde erfüllt und ja, dieses Jahr nochmal.
2: Da freue ich mich drüber, das ist echt schön, das muss ich echt sagen. Ich bin ein großer Klassiker-Radio-Fan und es ist einfach herrlich. Es gibt nichts Schöneres für dich, eine tolle Sendung.
0: Ja, das ist Seele oder Balsam für meine Seele jetzt auch. Vielen, vielen Dank fürs Kompliment. Und wir wünschen Ihnen ganz, ganz viel Freude in der Isar-Philharmonie mit der schönsten Filmmusik. Pete Harrison und unser 80-köpfiges Profiorchester sind mit dabei und Sie natürlich auch. Viel Spaß!
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0: Und Filmmusik haben wir jetzt natürlich auch mit großartigen Klängen von John Williams. Das Thema aus Jurassic.

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1: Ja, das lange Pfingstwochenende machen wir jetzt gleich noch ein bisschen schöner. Ich hoffe, Sie genießen es, ruhen sich aus, haben was Tolles vor oder haben einfach die Mundwinkel ganz weit oben. Ja, können wir auch noch ein bisschen unterstreichen mit Giacomo Puccinis Visi d'arte, Visi d'amore aus der Oper Tosca und starten jetzt schon mit ganz romantischen Klängen von Peter Tschaikowski. Hier kommt der Walzer aus seiner Streicherserenade in C-Dur.
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0: Das war das wunderschöne Visi d'arte, Visi d'amore von Giacomo Puccini aus der Oper Tosca. Ja, und wir haben jetzt schon ganz viel Vorfreude auf unsere neue Klassikradio Live in Konzert Tournee und freuen uns vor allem, dass ja, wir vielleicht bei Ihnen jetzt auch gleich eine kleine Überraschung auslösen dürfen. Ich sage jetzt erstmal schön, dass Sie in der Leitung sind, lieber Oliver Schmidt.
1: Hallo.
0: Ja, wir hören uns ja nicht ohne Grund heute, sondern ich darf Ihnen verraten, Sie sind dieses Jahr live dabei, die ganze Nacht lang Filmmusik mit unserem tollen Orchester. Bei Klassikradio Live im Konzert sitzen Sie auf jeden Fall mit Begleitung in Stuttgart mit dabei.
1: Wow, da freue ich mich aber sehr.
0: Ja, schön, freue ich mich auch drüber. Und waren Sie denn schon mal bei uns?
1: Wir gehen jedes Jahr eigentlich hin und umso mehr freue ich mich jetzt.
0: Also dieses Mal geht's also auf unsere Kosten.
1: Da lacht das Schwabenhaft.
0: Ich wünsche Ihnen auf jeden Fall ganz, ganz viel Spaß und freue mich, dass Sie mit dabei sind. Dann sehen wir uns natürlich. Ja, und wünsche Ihnen jetzt erstmal noch einen schönen Nachmittag.
1: Nochmal herzlichen Dank. Machen Sie es gut. Tschüss.
0: Also wer mit dabei sein will, alle Infos gibt es zu Klassikradio Live im Konzert natürlich bei uns auch online bei Klassikradio. Und wir verlosen natürlich weiterhin ganz fleißig für Sie wunderbare Tickets. Jetzt geht's schon mal mit einem Vorgeschmack auf diesen Abend voller Filmmusik weiter. Hier kommt John Williams und das Flying Theme aus E.T.

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2: Ja, ich wünsche Ihnen einen tollen Samstagnachmittag. Vielleicht sind Sie ja gerade beim Grillen oder haben für den Garten ganz tolle neue Ideen, was auch immer Sie tun. Wir haben jetzt für Sie auf jeden Fall die richtige Musik, damit das Wochenende noch eine Spur schöner und entspannter wird. Und wir machen weiter mit ganz viel Glücksgefühlen. Gleich ist mit dabei bei uns Ludwig van Beethoven mit seiner Sinfonie Nummer 6 in F-Dur. Und hinein geht es jetzt schon mit Ignaz Paderewskis Melodie Nummer 2.
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0: Wunderschönes Wochenende und das war von Antonio Vivaldi aus den 4 Jahreszeiten, der Herbst. Der erste Satz, Allegro hier. Ja, die klassische Musik eroberte ja wieder mal die Kinos weltweit. Vivaldi und ich ist angelaufen auf der großen Leinwand. Eine ganz bewegende Geschichte über den großen italienischen Komponisten und über seine talentierteste Geigenschülerin. Ich finde, ein sehr berührender Film über die Kraft der Musik und wir hören jetzt einfach mal rein.
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0: 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Und zum Träumen schön kommt jetzt die Sinfonie Nummer 16 in G-Dur von Carles Barguer. Hier kommt der dritte Satz, Menuetto daraus.

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2: Schönen Nachmittag. Vielleicht sind Sie ja gerade unterwegs vom Einkaufen oder hin zur Shoppingtour, was auch immer Sie tun. Jetzt gibt's gleich wunderbare Wochenendmusik von Karl Stamitz. Das Bratschenkonzert in D-Dur gibt's gleich zum Genießen. Filmmusik aus Das Flüstern des Wassers von Alexandre Desplat ist mit dabei. Und hier kommt italienische Leichtigkeit. Das Adagietto in F-Dur von Giacomo Puccini.
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Das war Karl Stamitz mit seinem Bratschenkonzert in Dedo hier. Der zweite Satz, Andante Moderato. Ja, nicht die Sonnencreme vergessen, sollten Sie bei sich Sonne haben und das lange Pfingstwochenende draußen genießen. Überhaupt ist es so toll, oder? Alles blüht, alles ist endlich saftig grün. Ja, und die Freibäder haben übrigens auch schon geöffnet hier und da im Klassik-Radioland. Also so langsam klopft auch so das erste Sommergefühl an bei uns. Und wir freuen uns jetzt auf Musik, die, ja, die ordentlich unter die Haut geht. Hier kommt aus Giuseppe Verdis Nabucco das Va Pensiero, der Gefangenenchor.

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1: Das Wochenende genießen, ja, das können Sie. Und zwar mit uns, mit ganz entspannten Nerven, geht es jetzt durch den Nachmittag, an dem auch im Einzelhandel richtig viel los ist, denke ich. Gerade so in den Gartencentern, ne? Da wird jetzt ordentlich geshoppt wahrscheinlich. Carl Jenkins verwöhnt uns also gleich mit Palladio. Der erste Satz, Allegretto, ist mit dabei. Dann haben wir ein traumhaft schönes Violinkonzert von Wolfgang Amadeus Mozart, das auf uns wartet. Und ja, einen Zeitgenossen von ihm. Hier kommt Antonio Salieri. Die Sinfonie in D-Dur, der zweiter Satz jetzt, Larghetto.
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Das war Wolfgang Amadeus Mozarts Violinkonzert Nummer 2 in D-Dur. Wunderschöne Klänge also. Ja, und liebe Grüße an alle Hochzeitspaare, an auch die Hochzeitsredner und Rednerinnen, diejenigen, die für die tolle Blumendeko zuständig sind. Und überhaupt, die Hochzeitssaison ist wieder im vollen Gange. Ich denke, gerade an diesem Wochenende ist da einiges los. Und hier kommt ein Stück, das ganz oft für den Einmarsch oder auch bei Trauungen verwendet wird. Johann Pachelbels ganz romantische Klänge. Hier kommt der Kanon in D-Dur.

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1: Im Studio Philipp Nützig. Guten Tag. Erneut extrem langer Stau am Gotthard. EU und Mexiko unterzeichnen Handelsabkommen. Man könnte fast die Uhr danach stellen. Wie in jedem Jahr hat sich zum Start des Pfingstwochenendes ein Riesenstau am Gotthardtunnel gebildet. Vor dem Nordportal wuchs und wuchs der Stau in den Morgenstunden rasant an. Gegen 10 Uhr waren es bereits mehr als 20 Kilometer. Für die Autofahrer bedeutet das gut 3 Stunden extra. Auch auf der Ausweichroute über die A13 durch den San Bernardino-Tunnel stockt es. In den letzten Jahren hatte der Stau vor dem Gotthard auch schon eine Länge von 28 Kilometern erreicht. Die EU und Mexiko rücken wirtschaftlich enger zusammen. Beide Seiten haben jetzt eine Erweiterung ihres Handelsabkommens unterschrieben. Viele Zölle fallen damit weg. Profitieren sollen vor allem die Landwirtschaft, der Maschinenbau und die Pharmabranche. Angespannte Stimmung in Washington. Laut dem US-Portal Axios denkt Präsident Trump über neue Angriffe im Iran nach. Trump ist genervt von den stockenden Friedensverhandlungen, hieß es nach einer Sicherheitsberatung. Seit Anfang April gilt eine Waffenruhe. Eine dauerhafte Lösung gibt es aber noch nicht.
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2: Ja, bestes Wetter gibt's heute fast überall im Klassikradioland und darüber freuen sich aber nicht alle, denn Pollenallergie, Asthma, Neurodermitis, ja, wer daran leidet, der weiß ganz genau, mit steigenden Temperaturen wird's nicht immer besser. Aber eine der führenden Umweltmedizinerinnen Deutschlands macht uns gleich Hoffnung. Ja, und das ist doch was Gutes. Und wir genießen vor allem dazu die wunderbaren Klänge von Arcangelo Corelli gleich. Und jetzt schon Die Hundesse, die Filmsuite von Dmitri Schostakowitsch.
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0: Die Streichersuite in D-Moll von Arcangelo Corelli haben wir hier gerade gehört. Ja, Gesundheit für alle, die gerade Heuschnupfen haben, ja, oder auch an Asthma oder Neurodermitis leiden, sind ja echte Volkskrankheiten mittlerweile. Die gute Nachricht aber, es gibt ja Behandlung und auch Heilung. Wir haben in dieser Woche mit Professor Dr. Claudia Treidel-Hoffmann gesprochen, denn sie ist eine der führenden Umweltmedizinerinnen Deutschlands. Sie forscht und behandelt seit vielen Jahren Patienten an der Uniklinik Augsburg und hat vor allem das Buch »Die Medizin der Zukunft – Heilen in einer veränderten Welt« geschrieben. Wir haben sie natürlich gefragt, wie Hitze, Asthma und der Klimawandel zusammenhängen.
1: Wenn wir uns überlegen, was triggert denn so eine Asthma-Attacke? Und das kann heiße Luft sein und das kann aber auch ein Pollen sein und das können aber auch Schadstoffe sein. Und am schlimmsten ist, wenn alles zusammenkommt, dann wird da so eine Stadt auch zu so einem Chemiebaukasten.
0: Na, ich würde mal sagen, das klingt logisch. Die gute Nachricht, es gibt moderne Behandlungsmethoden, um Asthma in den Griff zu bekommen. Der wichtigste Faktor für die Expertin ist Zeit.
1: Wenn wir einen Patienten zum ersten Mal sehen, nehmen wir uns eine Stunde Zeit, um mit dem Patienten über die Erkrankung zu sprechen. Und das ist so wichtig, dass man einiges erklärt. Und nur dann kann der Patient eben auch mit der Erkrankung leben in einer veränderten Welt. Diese Zeit, die ich mir jetzt mit dem Patienten nehme, die führt eben auch dazu, dass der Patient nicht mit der starken Verschlechterung des Asthmas wiederkommt, wenn es eben heiß ist.
0: Die Umweltmedizinerin Professor Dr. Claudia Treidel-Hoffmann war das. Warum übrigens Stress kein Auslöser für Neurodermitis ist und warum Heuschnupfen besser Heufieber heißen sollte, das gibt's jetzt zu hören auf Klassikradio. Also online einfach reinklicken, unbedingt reinhören oder auch gleich das Buch lesen von ihr. Die Medizin der Zukunft. Heilen in einer veränderten Welt. Ja. Und wir machen jetzt weiter mit ganz entspannten Klängen von Camille Saint-Saëns. Hier kommt der Schwan.

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2: Ja, das lange Pfingstwochenende sorgt natürlich auch für ganz schön viel Verkehr auf den Straßen und einiges ist sicher auch los an den Flughäfen im Klassikradioland. Wer eben nicht reist, sondern zu Hause jetzt das Wochenende genießt, der darf mit uns einen Abstecher machen nach Andalusien, direkt ans glitzernde blaue Meer und zwar in die wunderschöne weiße Stadt Cadiz. Hier kommt von Isaac Albéniz die Suite Española. Cadiz für Orchester.
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0: Das war die Sinfonie in G-Dur von Karl Stamitz. Ich freue mich ja immer, wenn Sie sich freuen. Und jetzt vor allem, dass Sonja Behn bei uns am Telefon ist. Hallo!
1: Hallo!
0: Liebe Frau Behn, wir sind ja auch schon voller Vorfreude, denn dieses Jahr findet ja wieder Klassik Radio live im Konzert statt. Und wir sagen es ja auch immer, wir verlosen auch gerne Tickets. Und ich finde es ja immer total toll, wenn ich jemandem eine Freude bereiten darf. Und ich würde mal sagen, ich freue mich sehr, dass wir uns in Hamburg kennenlernen bei Klassik Radio live im Konzert. Sie sind mit dabei.
1: Ja, das ist toll, da freue ich mich.
0: Worauf freuen Sie sich denn ganz besonders, liebe Frau Behn?
1: Ich gucke Klassik eigentlich immer nur live und deswegen freue ich mich immer so, ja, was dann mich erwartet, weil ich da eigentlich eher so der Kulturbanause bin und eigentlich immer nur live der Fan bin.
0: Und natürlich ist immer wichtig, wen nimmt man mit zu so einem Abend, ne? Also wer darf Ihre Begleitung sein?
1: Mal gucken, vielleicht meine Mama oder mein Bruder, einen von beiden, wenn das die Zeit hat.
0: Wunderbar, dann freue ich mich sehr mit Ihnen, wünsche Ihnen jetzt noch einen tollen Nachmittag. Ja, und für alle anderen heißt es, alle Infos und Termine gibt es online bei Klassik Radio. Und wir machen jetzt schon weiter mit einem musikalischen Vorgeschmack, würde ich sagen. Debbie Wiseman kommt jetzt, Filmmusik aus Oscar Wilde. Hier kommt das Thema des Films.

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2: Im Studio Philipp Nützig. Guten Tag. EU und Mexiko unterzeichnen Handelsabkommen. Extrem langer Stau am Gotthard. Die EU und Mexiko rücken wirtschaftlich enger zusammen. Beide Seiten haben jetzt eine Erweiterung ihres Handelsabkommens unterschrieben. Sie reagieren damit auch auf US-Präsident Trumps aggressive und unberechenbare Zollpolitik. Viele Zölle fallen mit dem Deal weg. Profitieren sollen vor allem die Landwirtschaft, der Maschinenbau und die Pharmabranche. Die deutsche Wirtschaft hofft auf einen Exportplus. Der Außenhandelsverband BGA lobte die Vorteile für mittelständische Firmen. Auch in diesem Jahr hat sich pünktlich zum Pfingstwochenende ein Riesenstau am Gotthardtunnel gebildet. Vor dem Nordportal wuchs und wuchs der Stau in den Morgenstunden rasant an. Gegen 10 Uhr waren es bereits mehr als 20 Kilometer. Auch auf der Ausweichroute über die A13 durch den San Bernardino-Tunnel stockt es. Nahe der US-Metropole Los Angeles sollen sich zehntausende Menschen in Sicherheit bringen. Der Grund? Ein drohendes Chemieunglück. Ein riesiger Tank mit tausenden Litern entzündlicher Flüssigkeit hat ein Leck. Der Tank könnte explodieren. 40.000 Menschen sollen raus aus dem Gebiet.
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3: Ja, Ferienwochenende im Klassikradioland. Bei ganz vielen heißt es, ab in den Urlaub. Ja, und wir sorgen jetzt für entspannte Nerven, wenn Sie vielleicht gerade im Auto sind und Stop and Go herrscht. Gleich gibt's das Flötenkonzert von Antonio Vivaldi zum Beispiel. Das wunderbare Intermezzo von Franz Schmidt aus Notre Dame, das klingt wie Filmmusik von heute. Und Robert Schumanns Klavierquartett in E-Dur. Jetzt mit dem dritten Satz Andante Cantabile.
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0: Das war der große Meister, Antonio Vivaldi. Flötenkonzert in G-Dur von ihm haben wir hier gerade gehört. Und seine Musik und seine Geschichte erobert ja die Kinos weltweit gerade. Vivaldi und ich ist angelaufen auf der großen Leinwand. Eine ganz bewegende Geschichte über den großen italienischen Komponisten und auch über seine talentierteste Geigenschülerin. Und diesen berührenden Film, da hören wir jetzt mal rein, den sollten Sie sich nicht entgehen lassen.
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3: Vivaldi.
2: Holen wir Vivaldi.
4: Ich bin keine erste Geiger. Das kann ich nicht sein.
1: Wie ist dein Name?
4: Cecilia.
1: Du hast etwas, das die anderen nicht haben.
0: Wir laden Sie ein, Vivaldi und ich im Kino, in einem Kino Ihrer Wahl vor allem erleben und einfach online bei Klassik Radio jetzt reinklicken. Jetzt genießen wir die Musik von Peter Tschaikowski. Hier kommt das Pas de Quatre aus seinem Ballett Don Rüssi.

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1: Wir machen einfach weiter mit Genießen an diesem langen Pfingstwochenende und zwar mit der richtigen Musik. Georg Friedrich Händel, der Mann, der ja Open-Air-Musik quasi erfunden hat. Hier kommt von ihm gleich die Wassermusik-Suite Nummer 1 in F-Dur und den Anfang macht jetzt das Andante von Giuseppe Torelli, die Sonate für Trompete in D-Dur. Hier kommt der erste Satz zum Träumen.
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Franz Xaver Mozart war das und die Sonate für Violine und Klavier in B-Dur. Ich wünsche Ihnen jetzt einen tollen Samstagnachmittag. Also entweder machen Sie sich ja gemütlich mit der Familie, genießen, dass ein bisschen weniger los ist, weil ganz viele in den Urlaub abgedüst sind, ja. Oder haben wir auch schon eine schöne Shoppingtour hinter sich. Vielleicht erwartet Sie ja auch heute noch einen Dateabend. Also das Wochenende, dieses lange, ist auf jeden Fall hoffentlich voll mit schönen Momenten für Sie. Wir machen damit auch weiter mit ganz wunderbarer Musik. Die geht richtig unter die Haut und ja, hat ganz viel Lebensfreude, die zu diesem schönen Wochenende passt. Joseph Haydns Sinfonie Nummer 85 im B-Dur hören wir jetzt. La Reine, die Königin. Und Ihnen damit ganz viel Spaß hier bei Klassikradio.

0: 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Und jetzt die Nachrichten.
1: Im Studio Philipp Nützig. Guten Abend. Erneut extrem langer Stau am Gotthard. EU und Mexiko unterzeichnen Handelsabkommen. Man könnte fast die Uhr danach stellen. Wie in jedem Jahr hat sich zum Start des Pfingstwochenendes ein Riesenstau am Gotthardtunnel gebildet. Vor dem Nordportal wuchs und wuchs der Stau in den Morgenstunden rasant an. Gegen 10 Uhr waren es bereits mehr als 20 Kilometer. Für die Autofahrer bedeutet das gut 3 Stunden extra. Auch auf der Ausweichroute über die A13 durch den San Bernardino-Tunnel stockt es. In den letzten Jahren hatte der Stau vor dem Gotthard auch schon eine Länge von 28 Kilometern erreicht. Die EU und Mexiko rücken wirtschaftlich enger zusammen. Beide Seiten haben jetzt eine Erweiterung ihres Handelsabkommens unterschrieben. Viele Zölle fallen damit weg. Profitieren sollen vor allem die Landwirtschaft, der Maschinenbau und die Pharmabranche. Bei den Filmfestspielen in Cannes gibt es heute das große Finale. An der französischen Riviera wird heute Abend die Goldene Palme vergeben. Im Rennen sind 22 Filme, darunter 3 deutschsprachige. Chancen hat unter anderem der Film Vaterland über Thomas Mann mit Starschauspielerin Sandra Hüller.
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2: Der Samstagabend, der wird jetzt vielleicht für Sie ganz romantisch, weil Sie noch was vorhaben, oder vielleicht auch einfach total entspannt, denn dafür sorgt gleich die Melodie aus Ludwig van Beethovens Sinfonie Nummer 1 in C-Dur. Der zweite Satz wartet auf uns, genauso das Flötenkonzert in G-Dur von Wolfgang Amadeus Mozart und jetzt schon die Musik, die für die Ewigkeit geschrieben ist. Johann Sebastian Bachs, ich rufe zu dir, Herr Jesu Christ, der wunderschöne Choral jetzt für Sie.
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Ludwig van Beethoven, Sinfonie Nummer 1 in C-Dur war das. Der zweite Satz, Andante cantabile con moto. Ja, und Ihnen wünsche ich jetzt einen tollen Samstagabend. Ich finde ja immer, wenn man neue Menschen kennenlernt, dann hat man ja so innerlich so ein paar Parameter, ne, die man absteckt. Und das ist einem ganz besonders wichtig. Für mich auf Platz 1, also neben Herz, ist vor allem Humor. Und ich hätte ja den nächsten Komponisten deswegen so gerne kennengelernt. Max Reger hatte angeblich eine eigene Witzekiste, also wo er sich Witze notiert hat und da abgelegt hat. Ja. Und vor allem ein wunderbares Gespür für Musik kommt jetzt von ihm. Hier kommen nämlich seine Variationen und Fuge über ein Thema von Mozart. Die erste Variation jetzt von ihm und Ihnen damit einen ganz wunderbaren Abend hier bei Klassikradio.

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1: Ja, tiefe Gefühle, die kommen gleich von Frédéric Chopin, der Mann, der ja ganz alleine stundenlang am Piano saß mit Kerzenschein. Frédéric Chopins Klavierkonzert Nummer 2 in F-Moll darf uns also gleich berühren, genauso wie die Sinfonie Nummer 5 in B-Dur von Franz Schubert. Und jetzt schon Klänge, die zu einem sehr lebensfrohen und ich würde mal sagen tiefen Samstagabend passen. Karl Maria von Webers Silvana Variations, hier kommt das Thema daraus.
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Das war Frédéric Chopins Klavierkonzert Nummer 2 in F-Moll. Der zweite Satz, La Ghetto, hat wahrscheinlich gerade bei Ihnen ein bisschen für Gänsehaut gesorgt. Ja? Samstagabend und viele sind in den Urlaub gereist und für alle anderen heißt es, nicht nur vielleicht in der Arbeit dann die Stellung halten, sondern das lange Wochenende einfach genießen und eben nicht im Stop-and-Go-Stau stecken. Wir machen jetzt weiter mit Musik zum Träumen. Filmmusik hat ja immer so eine ganz besondere Magie, deswegen freuen wir uns ja auch immer bei Klassikradio, wenn wir auf Tournee gehen. 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Da erleben Sie Filmmusik hautnah und machen jetzt schon eine kleine Reise dorthin. Hier kommt aus Jenseits von Afrika das Thema des Films von John Barry.

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1: Ich wünsche Ihnen einen schönen Samstag. Es ist wirklich der beste Tag der Woche. Heute frei, morgen auch noch und dann übermorgen auch noch. Es ist Pfingsten und Josef Haydn und sein bester Mozart, die begleiten uns musikalisch. Die beiden haben einander und vor allem die Musik des wiederum anderen geliebt und hier vereinen wir sie wieder. Haydns Überraschungssymphonie, das Menuett, direkt nach Mozarts Adagio in E-Dur.
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Händels Oper Berenice, das Andante L'Allegretto, heute am Pfingstsamstag. Wirklich, wir haben eine schwere Entscheidung vor uns. DFB-Pokalfinale schauen oder die WM-Vorrunden? Also ich muss ganz ehrlich sagen, ich würde sagen DFB-Pokal. So ein Finale ist immer ein bisschen spannender. Aber bevor es spannend wird, nochmal durchatmen und ein schönes Abendessen genießen mit Robert Schumanns herrlichen Klavierklängen an unserer Seite. Seine Melodie aus dem Album für die Jugend bei Klassikradio. 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
1: Mitten im langen Wochenende und das genießen wir zusammen. Gerade auf dem Weg, um den Abend mit Freunden zu verbringen. Da kommen sie gut an, gleich mit legendärer Filmmusik aus Vom Winde verweht. Aber erstmal ein meisterhaftes Klavierkonzert von Felix Mendelssohn Bartholdy. Das ist sein erstes, der zweite Satz.
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Der Vater der Musik begleitet uns durch den Samstagabend am langen Wochenende. Das war sein Konzert für zwei Violinen, der zweite Satz bei Klassikradio. Am Wochenende endlich mal wieder Zeit, um in Ruhe einen Film zu schauen. Ja, und für den hier brauchen sie auch wirklich Zeit. Vom Winde verweht. 1939 ist er rausgekommen und hat wirklich alle Regeln gebrochen. Filme, die waren damals vielleicht eine Stunde lang und das hier, das war unglaublich. Der geht beinahe 4 Stunden. Wir hatten den damals zu Hause auf VHS-Kassette und wir brauchten dafür wirklich 2 Kassetten. Aber das Allerbeste an 4 Stunden Film ist umso mehr Filmmusik. Gerade hier die von Max Steiner, wirklich, die ist so wundervoll romantisch. Und gerade dieses Stück, das Herz der Geschichte. Für mich persönlich fühlt sich das nach Zuhause an. Das ist Taras Thema. 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
1: Der erste freie Tag vom langen Wochenende. Schön, dass wir den zusammen genießen. Dafür die passende Musik von Joseph Haydn. Er hat nur 3 thematische Symphonien komponiert, nach den Tageszeiten, eben morgens, mittags, abends. Und das hier, das ist der Abend, Les Soirs. Seine 8. Symphonie, das ist der erste Satz.
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Jedes Jahr dürfen sie ja die Favoriten der Klassik bei unserer Hall of Fame wählen. Und das hier, das war ihr Platz 8. Ganz oben die Morgenstimmung aus Edvard Griegs Pekin Suite. Ein Gruß raus an alle, die gerade auf dem Weg in die Spätschicht sind. Respekt, gerade jetzt am Pfingstwochenende. Und die passende Musik, um Ruhe zu finden, bevor die Schicht startet, die kommt jetzt aus einem brillanten Film. Musik steht da auch im Fokus. Es geht nämlich um ein Mädchen, dessen Eltern gehörlos sind. Und sie selbst, sie liebt die Musik, möchte Musik zu ihrem Leben machen, was die Eltern natürlich nicht nachvollziehen können. Aber der Komponist Niki Reiser sorgt dafür, dass wir es nachvollziehen können mit dieser Musik. Das ist das Thema aus Jenseits der Stille.

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1: Einen wunderschönen Samstag. Schon wieder Pfingsten. Der Mai, der neigt sich dem Ende zu. Aber nächsten Monat können wir uns auf etwas Großes freuen. In Leipzig startet nämlich wieder das Bachfest. Aber wir müssen jetzt nicht bis nächsten Monat warten. Wir feiern die Familie Bach einfach schon jetzt mit dem Berliner Bach, Karl Philipp Emanuel. Das ist seine Symphonie in G-Dur, der dritte Satz.
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0: Die sechste Symphonie von Franz Schubert, der zweite Satz am Samstagabend. Und morgen, am Sonntag, steht der letzte Tag von Katja Zakotniks Projekt Celloradeln an. Sie ist Cellistin und macht gerade eine Tour nur mit dem Fahrrad. Sie fährt den Ruhrtalweg entlang, war schon im Winterberg, Arnsberg, Schwerte und so weiter. Und morgen stehen dann die letzten Stops an, unter anderem in Duisburg. Und sie hat schon einiges mitgenommen in der letzten Woche.
1: Was für Leute dann da zusammenkommen und wie man alles kennenlernt oder die lernen sich auch gegenseitig kennen. Also ich finde so Community-Sachen und wenn das noch mit klassischer Musik ist, ich finde es total cool. Also das ist auch dieser Hauptgedanke einfach hinter dem Celloradeln, dass die Leute sich zusammenfinden, dass sie auch unbeschwert und fröhlich sind durch das Fahrradfahren, durch das Musik erleben. Und dann, ja, dann ist es halt einfach weit weg von dem, was uns vielleicht zwischendurch auch mal belastet im Moment.
0: Und falls Sie noch eine Auszeit brauchen, schauen Sie morgen vorbei. Alle Infos online bei Klassik Radio. Und jetzt ja auch Cello-Klänge von Josef Haydn. Sein Konzert in D-Dur. Das ist der zweite Satz.

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1: Die Sonne geht unter und wir machen es uns gemütlich am Pfingstsamstag mit wundervollen Klängen von Robert Schumann. Aus seinen Kinderszenen am Kamin, direkt nach dem anmutigen Oboenkonzert in F-Dur von Johann Sebastian Bach. Das ist der zweite Satz.
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Das ist die Musik, die man im Mai hören muss. Der Soundtrack des Frühlings, wie bei den vier Jahreszeiten. Der dritte Satz natürlich vom Frühling am Pfingstwochenende. Schön, dass wir das zusammen genießen und ein Gruß an alle, die trotz allem gerade noch arbeiten. Sie halten die Länder am Laufen, am allerbesten mit Musik von Wolfgang Amadeus Mozart. Der war auch im Frühling und Sommer am produktivsten. Das hier, das hat er zum Beispiel im Sommer geschrieben und ist perfekt für eine milde Nacht. Seine Serenata Colorado. Das ist der sechste Satz.

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1: Pfingstwochenende, nach dem Filmabend nochmal durchatmen, Ruhe genießen. Und der Meister der Filmmusik, der begleitet uns, John Williams. Seine Musik habe ich gleich für Sie, aber erstmal das berühmteste Joseph Haydn-Werk. Seine Überraschungssymphonie mit dem Paukenschlag. Der zweite Satz.
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